bewegt sich genau, der hat sich das genau abgeguckt, der Lehrer bewegt sich genau.